0: Kamerasystem Firewatch, das bereits seit 2 Jahren im Einsatz ist. Die Niederlande wollen es künftig ebenfalls einsetzen. Das Treffen stand auch unter dem Eindruck der Waldbrände in diesem Sommer. In Leverkusen hat die Feuerwehr dieses Wohnhaus komplett geräumt. Bei Sanierungsarbeiten war gestern Asbeststaub aufgewirbelt worden. Einsatzkräfte in Schutzkleidung brachten mehr als 40 Menschen aus dem Gebäude. Die Betroffenen erhielten Ersatzkleidung und kamen zunächst in einer Turnhalle unter. Noch in der Nacht hat eine Spezialfirma mit der Reinigung des Hauses begonnen. Wie lange das dauert, ist noch unklar. Spezialeinsatzkräfte haben in der Nacht eine Flüchtlingsunterkunft in Ennigerloh im Kreis Warendorf gestürmt. Zeugen hatten in dem Gebäude einen Mann mit einer Waffe gesehen und die Polizei alarmiert. Der 41-Jährige aus Oelde ließ sich widerstandslos festnehmen. Bei der Waffe handelte es sich um eine täuschend echt aussehende Spielzeugpistole. Der Mann wurde zunächst in eine psychiatrische Klinik gebracht.
1: Wir haben ein Wetterdate mit Sven Plöger. Schönen guten Abend, Sven.
2: Ich grüße euch.
1: Ich habe irgendwie den Tag über... Was ist denn los?
3: Ich weiß nicht, wir haben irgendwie gerade so ein Stimmtief.
2: Okay. Wir sind in der Low-Speed-Phase gerade.
1: Okay, da will ich gar nicht so schnell machen. Ich habe heute irgendwo zwischendurch gelesen, die Hitze käme zurück. Was ist da dran?
2: Ja, manchmal liest man ja Dinge, die nicht falsch sind. Und das ist etwas, was... mich dann auch wieder erfreut. Und ja, die Hitze kommt zurück und zwar in Deutschland, wir gehen natürlich gleich auf Nordrhein-Westfalen ein, aber in Deutschland tatsächlich sehr unterschiedlich und das will ich bewusst bespielen, weil dann kann man noch schöner Nordrhein-Westfalen angucken. Das ist die Isobarenkarte und da sieht man die Tiefdrucktätigkeit über dem Atlantik, man sieht hier Frontensysteme und man sieht, die erreichen den Norden Deutschlands und man sieht hier das Azorenhoch und man sieht, das erreicht den Süden Deutschlands und irgendwo ist so eine Grenze. Nordrhein-Westfalen ist so ein bisschen drauf im Südteil auf dieser Grenze zwischen Hitze kehrt zurück und der Norden eher mit kühler Luft versehen. Und das haben wir hier mal dargestellt in Temperaturen. Das ist jetzt Donnerstag und Freitag. Wir gehen zunächst mal nach Bielefeld. In Bielefeld 22 Grad am Donnerstag, 21 Grad am Freitag. Also Hitze, Haken hinter, kommt nicht. Aber wenn Sie die wollen, dann muss man ganz nach Süden reisen, nach Baden-Württemberg, Iringen am Kaiserstuhl, Donnerstag 29, Freitag gar 33 Grad. Und jetzt machen wir auch noch einen Nordrhein-Westfalen-Sprung von Bielefeld nach Bonn. Und das hier ist jetzt unser 15-Tage-Trend. Und was man sieht, ist hier gerade zum Freitag einmal so ein Peak. Also da geht es rauf bis 7, 8, 29 Grad. Dann nochmal wieder die Abkühlung auf 22 Grad. Ich sagte gerade, wir sind so ein bisschen zwischen kühler im Norden und wärmer im Süden. Und dann sausen wir hier zum Montag nochmal rauf, möglicherweise Richtung 30 Grad. Und dann kommt ein bisschen September-Normalität auf uns zu. Das ist der Wetterablauf für Nordrhein-Westfalen. Immer wenn es viele Tiefs gibt und Fronten gibt, gibt es eben auch Niederschläge und das ist gut für unsere Böden. Und da sieht man vor allen Dingen nördlich der Ruhr heute Nacht, dass einiges ankommt. Anfänglich Schauer, später ist es auch mal der etwas anhaltendere Regen. Südlich der Ruhr passiert im Wesentlichen nichts, wechselnd bewölkter Himmel. Und die Temperaturen morgen früh, die liegen meistens in einem Bereich zwischen 14 und 18 Grad, also ganz schön warm. 12 Grad auf den höchsten Erhebungen. Der morgige Vormittag, dieses Regengebiet zieht raus. Es ist eigentlich eine eher trübe Angelegenheit. Tecklenburger Land, Niederrhein und auch Münsterland im nördlichen Teil dann schon recht freundlich. Nachmittags sind dann allerdings, das ist fast so ein bisschen aprillig, ein paar Schauer, vielleicht sogar mal kurze Gewitter drin. Später vom Niederrhein und der Eifel her wieder trocken und freundlicher. Temperaturen dazu erreichen 22 bis 25, 17 Grad ganz oben und der Wind kommt aus Südwest. Stärke 3 bis 4. Die Aussichten dann nochmal zusammengefasst. Freitag im Norden teilweise starker Regen, im Süden teilweise starker Wind bis 27 Grad. Samstag, da ist dann alles wieder viel ruhiger.
1: Danke Sven, dir einen schönen Abend.
3: Am Schluss war es wieder der Highspeed-Plöger.
2: Genau. Unterwegs. Ja,
1: schönen sechsten Gang. Danke.
3: Heute Abend, das russische Generalkonsulat in Bonn wird geschlossen. Heute Abend 21:45 gucken wir mal auf dieses geschichtsträchtige Anwesen, was die Leute dazu sagen.
1: Ihnen einen schönen Abend, danke fürs Gucken. Jetzt die Lokalzeit.
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4: Heute 21 Uhr

0: Fette Gitarrensounds, flackernde Bühnenlichter und eine tosende Punk-Rock-Stimmung. Dafür stehen die Toten Hosen eigentlich immer schon. Tausende Fans kommen heute in Münster zusammen, um ihren Lieblingspunkern Ade zu sagen. Denn die Kultband verabschiedet sich von der Bühne.
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0: Guten Abend, willkommen zur Lokalzeit Münsterland am Mittwoch. Gestern hatten wir noch den tollen Rückblick auf das Konzert der Toten Hosen beim SV Herbern. Heute gibt es die große Nummer sozusagen hinter der Halle Münsterland, da wo sonst auch das Vainstream Festival stattfindet. Da haben die Hosen heute das ganze Gelände für sich. Brauchen sie auch. Das Konzert ist restlos ausverkauft. Am Rande des Getümmels haben wir einen schüchternen Fanboy der Hosen platziert, Ede Wolf. So ganz traue ich dem Wetter nicht. Bleiben die Hosen heute trocken? Achtung, Wortwitz.
2: Großartig. Auf den Gag habe ich heute gewartet. Also, wir haben uns hier so einen nassen Scheitel geholt heute. Vorhin kam so ein kleiner Regenschauer runter, aber eigentlich ist das hier alles ganz cool. Stimmung ist super und das Lustige ist, die Leute reden hier darüber, bei dieser Abschiedstour der Toten Hosen im Münsterland, wann sie sie zum ersten Mal gesehen haben, was ihre Lieblingssongs sind und einfach die Stimmung ist großartig. Gerade hier 150 Meter vor der Bühne. Wir können das ja mal versuchen. Wir versuchen mal hier Hosen zu intonieren. Hosen, Hosen, Hosen, Hosen,
3: Hosen, Hosen, Hosen,
4: Hosen, Hosen, Hosen, Hosen.
2: Manipulation der Massen nennt man sowas. Und heute Nachmittag, als die Sonne so schön hoch stand und die Sonne schien, da habe ich die Leute mal gefragt, was sie so mit den Toten Hosen verbinden und so, was so ihre Gedanken sind.
5: Knapp 3 Stunden vor dem Start der Hosen ist hier ordentlich was los. Die Leute sind extrem gechillt, jeder hat ein Kaltgetränk in der Hand. Kurze Frage noch, Lieblingssong heute?
6: Auf Wiedersehen.
5: Auf Wiedersehen, das passt ja eigentlich zu Trink aus, wir müssen gehen, ne?
6: Ja, auf jeden Fall.
5: Bisschen traurig auch, dass die Hosen jetzt irgendwie den Hut nehmen langsam?
6: Ja, ein bisschen schon.
5: Ja?
6: Ja.
5: Hart an der Pogo-Front für dich?
7: Ich glaube, wir sind mit ein paar Leuten hier, wird es ein bisschen ruhiger, ich stehe in der zweiten Welle. Aber lass die Leute feiern, oder?
5: Was ist denn so Ihr Lieblingssong der Hosen und warum ist das heute melancholisch für Sie?
8: Ist überhaupt nicht melancholisch, weil es mein erstes und damit wahrscheinlich auch mein letztes Hosenkonzert. Und Lieblingssong, ja, Arschloch, ne?
5: Ja. Dann wünsche ich mir ganz viel Freude.
8: Ja, danke.
2: Also für mich ist natürlich Opel-Gänge einer der absoluten Lieblingssongs. Ich habe in den 80er Jahren Opel Rekord C gefahren und hatte die Haare so hochtopiert und so. Ich war totaler Hosenfan, Entschuldigung. Aber das Lustige ist hier, hinten ist so eine Clique. Die haben, glaube ich, noch nie die Hosen gesehen. Hast du die Hosen schon mal gesehen?
9: Nee, tatsächlich nicht.
2: Nee, du schon?
9: Nee, ich auch noch nicht. Nee. Erste Mal heute.
2: Du bist der Sebastian hier.
9: Genau.
2: Ja. Ihr wart noch letztens am Ballermann.
9: Ja, genau.
2: Habt ihr die Hosen schon mal gesehen, Ladies?
10: Nee, live noch nicht. Leider nein, aber heute.
2: Also, und du die Hosen schon mal gesehen?
9: Nee, leider noch nicht.
2: Ja, aber da wird es ja langsam mal Zeit. Die sind ja schon auf der Schlusstour, Freunde.
9: Ich hoffe, die kommen mal da raus gleich.
2: Könnt ihr davon ausgehen? Könnt ihr auch dann Papa sein, der Campino, oder?
9: Ja, könnte. Vielleicht auch, aber man weiß es nicht.
2: Man weiß es nicht. Lieblingssong von Toten Hosen?
9: Altes Fieber.
2: Altes Fieber, das passt zu mir. Ich habe schon Temperatur. Michael, wie sieht es bei dir aus? Du hast die Hosen schon mal gesehen. Du siehst so aus.
11: Live auch noch nicht. Nein.
2: Nein.
11: Nein.
2: Nein. Aber mit Oberlippenbart darf man heute die Hosen gucken, weißt du? Früher war das anders.
11: Ja, früher durfte man es auch, wenn man einen Fernseher hatte oder...
2: Ja. Ja, ja. Wofür stehen die Hosen hier in Münster?
11: Frag mich nicht nach Münster, ich komme aus Wuppertal.
2: Ach, großartig, da habe ich studiert.
11: Perfekt, perfekt. Deswegen
2: habe ich nichts vergessen, was
11: oft genug schon gesehen dort.
2: Jetzt kommen wir auch noch mal zu den Jungs hier vorne. Also, die Hosen, die sind ja so ein bisschen so auch die CD-Sammlung von Mama und Papa, oder?
12: Ja, auf jeden Fall, doch, kann man so sagen.
2: Und was verbindest du so mit denen? Ich meine, du kennst sie ja noch nie, hast du noch nie live gesehen.
12: Im Moment noch nicht so viel, mal gucken, wahrscheinlich wird sich das heute Abend ändern.
2: Ich glaube, direkt vor der Bühne sieht die Statistik ein bisschen anders aus, aber du hast sie schon mal gesehen.
13: Ich habe sie schon mal gesehen, das wissen die wenigsten. Damals im Odeon haben sie gespielt, im Jofel haben sie gespielt. Die ältere Generation, die kennen sie alle halt. Ne? Das ist mega geil, dass sie jetzt hier vor 25.000 noch mal einmal ihre Abschiedstournee machen.
2: Damals mega, mega im geil. Odeon hast du sie gesehen, im Jofel waren sie, glaube ich, auch schon. Jetzt 25.000 in Münster.
13: Ja, mega, mega geil, das ist richtig geil, die Stimmung ist geil. Das Wetter ist geil, Open Air.
2: Komm, wir sind nochmal peinlich, wir machen nochmal
4: Hosen, Hosen, Hosen, Hosen, Hosen, Hosen.
2: Das kriegst du heute nicht hin in deinem Studio, Hendrik. Garantiert.
0: Nee, schaffen wir nicht. zu wenig Leute hier, nicht singfreudig genug. Dankeschön, Ede Wolf bei den Toten Hosen. Von diesen wirklich schönen, sorglosen, wunderbaren Konzertmomenten, die noch hat es ja nicht begonnen, aber wir kommen jetzt zu einem Moment der Sorge und wirklich berechtigter Angst, und zwar in Oelde. Dort gab es nämlich einen SEK-Einsatz am Flüchtlingsheim, und zwar wegen einer vermeintlichen Bedrohungslage.
14: Spezialeinsatzkräfte haben in der Nacht eine Flüchtlingsunterkunft in Enningerloh im Kreis Warendorf gestürmt. Zeugen hatten in dem Gebäude einen Mann mit einer Waffe gesehen und die Polizei alarmiert. Der 41-Jährige aus Oelde ließ sich widerstandslos festnehmen. Bei der Waffe handelte es sich um eine täuschend echt aussehende Spielzeugpistole. Der Mann wurde in der Nacht zunächst in eine psychiatrische Klinik gebracht.
0: Vier Männer aus Bocholt haben vor einem Jahr einen Mann in Hamminkeln in eine Sexfalle gelockt, um ihn auszurauben. Das Opfer wurde erdrosselt. Eine Tat, die viele bis heute fassungslos macht. Drei der Täter sind schon verurteilt. Heute ist jetzt auch der Prozess gegen den vierten Mann zu Ende gegangen. Das Landgericht Münster hat ihn zu 6 Jahren und 6 Monaten Haft verurteilt. Und zwar wegen Raubes und gefährlicher Körperverletzung. Vom Mordvorwurf wurde er freigesprochen. Er war bei der Tat nämlich nicht im Raum und hatte ein umfassendes Geständnis zuvor abgelegt. Jetzt wieder was Schönes. Das ist Dieter Krawitz, der Mann hier in Uniform aus Hörstel, der am Freitag in Bonn sein wird. Da wird er nämlich von Bundespräsident Frank-Walter Steinmeier bei einem Bürgerfest geehrt. Wofür? Na, das kann man erahnen, finde ich. Es geht um die Feuerwehr. Ohne Leute wie ihn, soweit lehne ich mich mal aus dem Fenster, wäre die Feuerwehr gerade auf dem Land nicht das, was sie heute ist. Nämlich ein Riesenfaktor im Ort für Gemeinschaft, Zusammenhalt, natürlich auch für Sicherheit. All das lässt sich nur aufrechterhalten, wenn sich einer so für den Nachwuchs einsetzt, wie Herr Krawitz es seit fast 30 Jahren macht. Wir waren bei einer Löschangriffsübung dabei.
15: Schlauchtrupp zur Brandbekämpfung der mittleren Rasenfläche mit dritten C-Rohr über den Hof vor. So, schön ankuppeln mit 2 Mann, jawohl.
16: Dieter Krawitz, dort, wo er am liebsten ist, bei seiner Feuerwehr in Hörstel.
15: So, der erste Angriffstrupp hat ja sein Rohr ja bereits vorgenommen.
16: Und das ist sein Baby, die Jugendfeuerwehr.
15: Ich bin selber mit 13 Jahren 1973 in die Jugendfeuerwehr, damals in der Stadt Datteln im Kreis Recklinghausen, eingetreten. Die Zeit reif war hier in Hörstel, haben wir dann auch die Jugendfeuerwehr hier gegründet.
16: Das war vor fast 30 Jahren, zusammen mit einem Kollegen. Bis heute ist das sein ganzer Stolz.
15: Und wenn wir so eine Übung, so wie gerade gesehen haben, da sind die mit Elan, mit Eifer dabei. Das machen sie gerne, auch mal die C-Schreirohre vorzunehmen, mit Wasser zu spritzen. Das ist richtig klasse Arbeit.
16: Der 66-Jährige ist heute stellvertretender Leiter der Freiwilligen Feuerwehr in Hörstel, ehrenamtlich. Sein eigentlicher Beruf war, wie soll es anders sein, bei der Berufsfeuerwehr in Münster. Dass Dieter Krawitz jetzt geehrt wird, das finden seine Kollegen großartig.
17: Ich finde das für ihn, für seine Lebensleistung, er hat ja ziemlich viel für diese Feuerwehr getan und über Jahre lang war er ja auch ziemlich lange Zugführer hier. Und mit Dieter macht es auch eine Menge Spaß, zusammenzuarbeiten. Man kann auch mal 5 gerade sein lassen und mal sich ein paar Sprüche drücken. Das macht schon Spaß mit Dieter. Und er kann auch manchmal schimpfen, muss man auch ganz ehrlich sagen.
16: Aber vor allem kann er kreativ sein. Dieter Krawitz hat in Hörstel einige Feuerwehrwagen mitentwickelt, darunter Spezialausrüstung für große Stromausfälle. Unzählige Einsätze hat er schon erlebt. Einige davon bleiben besonders in Erinnerung. Auch die Schneekatastrophe 2005.
15: Der Landrat hat dann die Katastrophe, die Katastrophenlage ausgerufen. Das kommt auch relativ selten vor. Und das hat dann bis Düsseldorf durchgeschlagen. Denn irgendwie 2-3 Stunden später hat man den Innenminister vor der Haustür stehen, der Leitstelle. Und es lag hoch Schnee. Es musste immer schneller Schnee beseitigt werden, dass der Innenminister dann auch in die Leitstelle rein konnte dann. Das sind so Anekdoten im Leben, die dann so nebenbei auch noch kommen. Dann.
16: Aber es gibt auch Einsätze, die ihn an seine Grenzen gebracht haben. Manchmal hat Dieter Krawitz sogar 12 Stunden am Stück durchgearbeitet.
15: Da vergeht die Zeit wie im Fluch. Man merkt gar nicht, wenn auf einmal irgendwie 10, 12 Stunden rum sind. Irgendwann kommt dann zwar die Müdigkeit, dann braucht man eine Pause lang, aber dass man keine Lust mehr daran hat, kann ich also für meine Person nicht sagen. Also man ist halt mit Elan und mit Spannung und Eifer mit dabei.
16: Die Leidenschaft bleibt in der Familie. Sein Sohn Carsten Krawitz ist jetzt Leiter der Freiwilligen Feuerwehr Hörstel.
18: Als ich in der Schule war, hatten wir die Aufgabe, einen Aufsatz zu schreiben über das Vorbild, das Idol. Viele hatten natürlich Fußballspieler und Britney Spears war, glaube ich, zu unserer Zeit ganz modern. Bei mir kam mein Vater bei rum und es war tatsächlich auch sehr emotional, nachher das auch nochmal nachzulesen und das nochmal wiederzufinden, wo man dann vielleicht geheiratet hat. Da kam das erst so richtig auf, wie stolz man darauf sein darf, auch, glaube ich. Ja.
16: Ein Leben für die Feuerwehr. Im Dezember geht er in den Ruhestand.
0: So, wenn Sie Kinder im schulpflichtigen Alter haben, dann war das für Sie heute bestimmt, sagen wir mal, ein Großkampftag. Erstmal musste die ganze Bande wieder pünktlich raus aus den Federn. Dann mussten Sie zusehen, dass die lieben Kleinen alle ihre sieben Sachen zusammen haben. Dann ab zur Schule, Frühstück nicht vergessen. Der erste Schultag nach den großen Ferien ist immer ein bisschen heftig. Und nach Schulschluss ging es ja noch weiter. Hiermit.
19: Ansturm im Schreibwarenladen in Münster-Wolbeck. Heute Nachmittag gab es noch so einiges zu erledigen. Viele Schülerinnen und Schüler haben nämlich ihre Listen bekommen mit dem, was sie noch alles besorgen müssen. Bis Montag sollte alles vollständig sein, hieß es von den Lehrern. Aber im gut sortierten Fachhandel ist man zum Glück vorbereitet, sagt Ladenchefin Larissa Senatos.
20: Wir planen Personal, wir bereiten die Materialien vor, Hefte, Stifte, dann Buchumschläge, was wir auch mal gerne machen für die Schulen.
19: Und so geht das hier noch ein paar Tage weiter. Morgen haben nämlich die I-Dötzchen ihren großen Tag und nach der Einschulung muss man bestimmt auch noch einiges besorgen.
0: Morgen kommt ein besonderer Kinofilm in die Kinos, bundesweit, und zwar einer mit inklusiver Besetzung. Das gewisse Etwas heißt er. Mit dabei ist auch Schauspieler Luca David Heimann aus Delbrück. Für ihn ist nach einer Fernsehproduktion das der erste Kinofilm, mit dem er mitspielt. In dem Film geht es um eine Gruppe von Menschen mit Behinderung und eine große Urlaubsreise. Neben Luca David Heimann spielen auch weitere Menschen mit Beeinträchtigung mit. Für ihn war das natürlich ein besonderes, ein tolles Erlebnis. Aber auch sonst ist er sehr aktiv, sportlich und immer neugierig. Lernen wir den Schauspieler mal kennen.
21: Ich habe richtig viel Lust, Bälle zu spielen, weil Golfen mache ich richtig gerne. Ich bin zufrieden. Der ist jetzt allerdings ein bisschen nach links weggegangen, aber den finden wir.
22: Auf dem Golfplatz Paderborner Land kennt sich Luca David Heimann ziemlich gut aus, denn er spielt und arbeitet hier.
21: Ich habe den Golfplatz, seitdem ich jetzt hier arbeite, habe ich den jetzt noch besser kennengelernt. Als ich immer nur Golf gespielt habe, dann kannte ich den Golfplatz noch nicht so richtig.
22: Seit einigen Jahren gehört Luca David Heimann zum Team der Greenkeeper. Dass er auch Schauspieler ist, spricht sich rum auf dem Golfplatz.
21: Eine Golferin hatte mich schon mal gefragt, wann der Film denn ins Kino kommt. Und tatsächlich, es kennen mich hier schon jetzt ein paar Golferinnen und ein paar Golfer. Die sagen dann immer schon, der hat doch beim Film mitgemacht, den kennen wir schon. Und dann schlägt das Herz auch ein bisschen schneller, weil das ist die Aufregung. Man freut sich ja sich richtig.
23: Merlin.
22: Vorfreude auf den ersten Kinofilm.
23: Charlie. Henry.
22: In Das gewisse Etwas wird Luca zu Henry.
21: Alles klar. Weil mir das so Spaß macht, in einer anderen Rolle reinzuschlüpfen. In der Rolle der Henry, der war schon ein bisschen anders irgendwie drauf gewesen. Der war immer lustig drauf, ganz nur ein bisschen anders als jetzt der Luca ist.
22: Im Kinofilm geht es um eine Gruppe von Menschen mit Beeinträchtigung im Sommerurlaub.
24: Warum stehen jetzt alle an?
25: Die können frei.
26: Ja, wirklich.
27: Die können uns frei. Die können uns frei. Die können uns frei.
22: Eine Komödie und ein Projekt mit inklusivem Team. Und gerade das macht den Film für Luca David Heimann besonders.
21: Dass da Menschen mit Beeinträchtigung sind und Menschen ohne Beeinträchtigung, das ist ein richtiges Erlebnis, weil das sind ja Menschen, die ja beeinträchtigt sind, das sind ja auch normale Menschen oder so, wie mit den Profischauspielern. Wenn man sich mit denen sich unterhält, das sind ja ganz normale Menschen, wie wir ja auch sind.
28: Wir wissen alle Bescheid.
29: Wer hat's euch gesagt?
30: Wir nicht. Ehrlich nicht, besprochen.
21: Das war Konrad.
29: Ja, wer hat's Konrad gesagt?
30: Das waren wir.
22: Durchs Rampenlicht fühlt sich Luca David Heimann selbstbewusster.
31: Nein, nein, nein, nein.
29: Versprochen?
1: Ja, ja, ja.
21: Durch den Film habe ich mich mehr entwickelt. Da bin ich sehr stolz darauf, dass ich mich so entwickelt habe, weil in der Vergangenheit war ich immer so, da habe ich mich immer versteckt und war auch sehr schüchtern.

0: ja, morgen ist der Film im Kino. Wie oft haben Sie im Bekanntenkreis schon die Frage diskutiert, lohnt sich eine Photovoltaikanlage oder nicht? Die Antwort, okay, die ist jetzt auch nicht ganz so einfach. Und wiederum doch, wenn man sich helfen lässt, denn es geht um Strommenge, Installationskosten, Nutzungsdauer und einiges mehr noch. Für eine gute Beratung dazu muss man nicht Unmengen an Geld ausgeben. Das geht auch kostenlos durch kundige Ehrenamtliche, wie zum Beispiel Jürgen Rump und Hans-Jürgen Dittrich.
1: Und wir würden natürlich auch auf die Lüfter mit hinweisen,
2: genau. Weil
1: die stehen jeweils ein bisschen im Weg.
3: Photovoltaik oder nicht? Die ehrenamtlichen Solarberater helfen Familie Röver aus Havixbeck bei dieser Entscheidung.
4: Wir würden jetzt mit erstmal eurem Verbrauch, wie viel Jahresverbrauch, wie viele Kilowattstunden ist euer?
2: 5.800.
4: Ich war in derselben Situation. Ich habe mich für eine PV-Anlage interessiert und dann bin ich zufällig auf die Bürgersolarberatung gestoßen. Und dann kamen zwei nette Kollegen. Wir hatten einen wirklich sehr intensiven Austausch. Wir haben uns sehr, sehr lange darüber unterhalten.
3: Jürgen Rump ist danach angefixt. Die Solarberatung holt ihn ins Team. Aktuell wird er ausgebildet. Dazu gehört ein Theorieteil und die Praxis. Echte Beratungen für Photovoltaik auf dem Dach.
5: Wir hatten schon länger überlegt, eine PV-Anlage uns anzuschaffen, installieren zu lassen. Und als wir jetzt von der Bürgersolarberatung erfahren haben, war das natürlich der letzte Anstoß, der passende Anstoß, da jetzt mal aktiv zu werden. Wenn ich hier erfahre, das lohnt sich, dann könnte ich mir vorstellen, dass wir da dann auch was machen.
3: Noch wird Jürgen Rump von seinem Kollegen Hans-Jürgen Dittrich angeleitet. Die Solarberatung machen sie aber auch in Zukunft immer zu zweit.
6: 33.
1: 32?
6: 33.
1: Okay.
4: Es ist schon was anderes, ob man so ein Gespräch simuliert oder ob man so ein Gespräch durchführt. Also es ist spannend, aus meiner Sicht.
3: Für die Kunden ist die Beratung komplett kostenlos, denn alle Berater machen das ehrenamtlich.
4: Ich glaube, dass Photovoltaik oder allgemein erneuerbare Energien sehr, sehr wichtig sein werden. Ich bin davon überzeugt, dass es die Zukunft ist. Und es ist eine Win-Win-Situation. Jeder Einzelne profitiert davon und wir als Gesellschaft profitieren da auch von.
7: Genau, wir haben alles aufgenommen. Dann sehen wir uns in 10 Tagen wieder.
8: Ja.
7: Und dann besprechen wir die Ergebnisse. Und dann schauen wir mal, was bei rauskommt, ob es sich für euch lohnt.
3: Ob Photovoltaik, ja oder nein, die Ehrenamtlichen beraten, die Hausbesitzer entscheiden.
0: Und bei uns ist jetzt Hans-Jürgen Dittrich, der Koordinator der Bürgersolarberatung Baumberger. Guten Abend, Herr Dittrich.
9: Guten Abend, Herr Schulte.
0: Vielen Dank für die Einladung. Sehr gerne. Scheint toll angenommen zu werden. Wen beraten Sie denn? Auch, sag ich mal, die Azubi-WG, die ein Balkonkraftwerk vielleicht sich kaufen möchte, oder eher die Eigenheimbesitzer klassischer Art, sag ich mal?
9: Eher die Letzteren. Also Balkonkraftwerke sind eigentlich nicht unsere Zielgruppe, weil das zu kleinteilig wäre, sondern wir konzentrieren uns auf Einfamilien- und Zweifamilienhausbesitzer, die eben eine normale Dachsolaranlage und Speicher machen wollen in der Regel.
0: Wovon ist abhängig, mal für logisch nicht so talentierte Menschen wie mich erklärt, ob sich sowas lohnt oder eben nicht? Wann sagen Sie nein?
9: Also es geht natürlich einmal um die Geeignetheit des Daches. Wie ist die Ausrichtung? Wir machen im Grunde genommen einen Belegungsplan für die Interessenten und wir machen auch eine Amortisationsberechnung. Mhm. Die ganzen Faktoren, was Verbrauch betrifft, was möglicherweise E-Mobilität, Nutzung oder zukünftige E-Mobilität, Nutzung oder Wärmepumpe betrifft, können wir mit einberechnen.
0: Mhm. Sie bereiten ja letztlich den Markt für die Hersteller vor, denn Sie haben ja nicht so ein Ding noch auf dem Anhänger, was Sie dann gleich verkaufen. Sind Sie wirklich abhängig, unabhängig, fragt sich der eine oder andere vielleicht mal?
9: Also die Unabhängigkeit ist da, die wird schon bei der Fortbildung, die läuft, gecheckt in entsprechenden Erklärungen, weil wir wollen keine Berater haben, die eben ganz enge Beziehungen zum PV-Bereich haben, zu den entsprechenden wirtschaftlichen Aspekten.
0: Man merkt auch, dass das Vertrauen, wie der Herr aus dem Film sagte, wenn die das mir sagen, dann denke ich darüber nach, scheint aufzugehen. Die Rechnung machen sie offenbar gut.
9: Ne? Ist auf jeden Fall eine gute Geschichte. Was uns so ein bisschen Sorgen macht, ist im Moment die Frage, wie entwickelt sich das EEG, was zum Ende des Jahres ja abgeschafft werden soll, die Einspeisevergütung, beziehungsweise auf eine Dreijahresvariante. Und dann ist es fraglich, ob es sich dann für Einfamilien-, Zweifamilienhausbesitzer noch berechnet, die ja eigentlich was für die Energiewende tun wollen. Mhm. Und das muss man meiner Ansicht nach auch weiter voranbringen.
0: Mhm. Behalten wir im Auge. Sie machen das gut, Sie machen das im Team und die Leute, ich werde jetzt nicht sagen, rennen in die Bude ein, aber so kann man es fast sagen. Die Nachfrage ist extrem. Sie suchen noch neue Leute. Das kann, glaube ich,

0: nicht jeder. Was muss man drauf haben, um bei Ihnen mitzumachen, ehrenamtlich?
1: Also Grundvoraussetzungen gibt es da eigentlich nicht. Hilfreich ist, wenn man selbst PV-Erfahrung hat, wie ich habe seit 2000 schon eine entsprechende Anlage. Dann kann man viele Dinge einfacher bearbeiten. Aber es ist nicht zwingende Voraussetzung, weil entsprechende Fortbildungsmaßnahmen erfolgen.
0: Wie umfangreich sind die? Wie lange dauert das? Was muss man investieren,
1: sag ich mal? Also man muss Zeit investieren. Das sind Online-Schulungen, die über Metropol Solar, ein gemeinnütziger Verein, laufen und von den Kommunen und vom Kreis Coesfeld eben entsprechend finanziert werden. Das sind, wie gesagt, 4 Schulungen, die jetzt aktuell am nächsten Samstag anfangen, jeweils 4 Stunden, die letzte 2 Stunden. Und man muss natürlich nachher Zeit investieren in die ehrenamtliche Arbeit, anders geht es nicht.
0: Was macht Ihnen Spaß? Sie haben ein Leben lang gearbeitet, waren bei der Kriminalpolizei, Sie könnten auch die Füße hochlegen. Was bockt da dran, so möchte ich es mal formulieren.
1: Ich denke, an der Energiewende zu arbeiten, das nach vorne zu bringen und dafür zu sorgen, dass wir irgendwann auch mit regenerativen Energien alles abdecken können, das ist die Motivation, auch bei denjenigen, die das mitmachen. Wir sind im Moment mit 14 in der Baumberge-Gruppe, aber es gibt im Bereich Kreis Coesfeld ja schon auch andere Gruppen. Wir sind da schon ganz gut ausgestattet.
0: Herr Dietrich, danke für Ihren Besuch. Toll, dass Sie das machen.
1: Sehr Dankeschön. Gerne.
0: So, das erste Septemberwochenende steht vor der Tür. Vielleicht kommt bei dem einen oder anderen schon ein Herbstblues auf, ich weiß es nicht. Trotzdem findet noch viel draußen statt, um die letzten guten Sonnenwochen zu nutzen. Deshalb hier unsere Tipps. Hier ist Ab ins Wochenende.
2: Hektar Naturschutzgebiet. Im Zwillbrocker Fenn sind so einige Tiere unterwegs. Aber wenn man so ganz genau hinschaut, gibt es noch viel kleinere Wesen. Die Schmetterlinge und ihre Lieblingsorte können dort am Sonntag beobachtet werden. Die Führung kostet für Erwachsene 12, Kinder 8 Euro. Was soll man dazu noch groß sagen? Kirmes geht halt einfach immer. Dieses Wochenende dann in Emstetten. Also rein mit der Zuckerwatte und ab in den Autoscooter am Freitag, Samstag und Sonntag. Wer die Berkel noch nicht auf dem Schirm hatte, kann sie spätestens am Sonntag entdecken. Beim Berkel-Festival gibt es einen kompletten Deep Dive zum grenzüberschreitenden Fluss im Münsterland, inklusive passender Musik. Well, you can cry me a river, cry me a river. Wanderungen oder kleine Flussschiffe bauen, geht dann alles in Coesfeld. Der wohl bekannteste Hase überhaupt zieht seine Runden im LWL-Museum für Kunst und Kultur. Mit ihm geht es auf Reise über das Meer, Berge und ins Grüne.
3: Super schön. Also wirklich, die Kinder sind total begeistert, sie können viel mitmachen.
4: Doch, finde ich auch große, schöne Räume. Es gibt viele Angebote, wo die Kinder aber auch selber was machen können. Das ist ja auch immer gut, dass sie malen, basteln.
2: In 6 Themenräumen dürfen sich die Kinder ausprobieren. Für sie ist der Eintritt kostenlos. Erwachsene zahlen 13 Euro.
0: Viele von uns tun schon eine Menge für den Klimaschutz, ehrenamtlich, wie wir gerade eben gehört haben. Aber was tun Unternehmen dafür? Wie beim WDR stellen Ihnen seit einer ganzen Zeit Ideen vor, die genau das zum Ziel haben. Wirtschaften und Geld verdienen, sehr gerne. Dabei aber trotzdem was für die Umwelt tun. In Ferl im Osten von Westfalen, da gibt es einen großen Hersteller von Pflegebetten. Der hat sich irgendwann gesagt, Mensch, wir müssen doch nicht alles wegschmeißen. Pflegebetten sind teuer in der Anschaffung, außerdem aus hochwertigem Metall gefertigt, theoretisch fast ewig haltbar. Die Firma macht alte Pflegebetten wieder wie neu.
5: Sie sind in die Jahre gekommen. Sie sind gebraucht, verschrammt, das eine mehr als das andere. Gebraucht, aber noch nicht ganz hinüber. Jede Woche werden alte Pflegebetten zum Hersteller zurückgebracht, zur Firma Bock in Ferl.
6: Meist kommen die eher in einem katastrophalen Zustand an, weil die Betten sind ja knapp 10 bis 15 Jahre alt in Gebrauch gewesen und dementsprechend sieht man die Gebrauchsspuren. Sind vermackelt, das Holz ist kaputt, die Seitensicherungen sind zum Teil defekt, sodass das Bett wieder auch komplett neu refurbished werden muss.
5: Refurbished heißt überholt, repariert und nachher wieder einwandfrei nutzbar, wie ein zweites Leben fürs Bett. Die Gebrauchten können Sanitätshäusern dann wie neu zurückgegeben werden zur Weitergabe an die Kranken.
6: Wir haben hier Betten, die am Ende ihres Lebenszykluses stehen und die Aufbereitung für die Sanitätsverhandel nicht mehr wirtschaftlich genug wäre. Das hätte zur Folge, dass die Betten entsorgt werden würden. Das heißt, die ganzen Rohstoffe, die in dem Bett drinstecken, würden verloren gehen.
5: Es geht nicht nur darum, die Geräte aufzuhübschen, mit neuer Lackierung zum Beispiel. Es geht vor allem darum, das weiter zu nutzen, was noch nutzbar ist. Nur das, was wirklich kaputt ist, wird ausgetauscht. Bock ist einer der größten Anbieter in Deutschland und macht das so seit 2 Jahren.
6: Unsere Absicht ist es, so viel wie möglich von dem Bett auch tatsächlich weiter zu verwenden und auch wieder in einen Zustand zu bringen, dass wir es auch wieder in Verkehr bringen können. Aktuell sind wir bei einer Quote von ca. von 90-95%.
5: Wer ein Pflegebett herstellt, braucht Stahl, wie bei diesen sogenannten Aufrichtern, wichtig für den Kranken im Bett. Stahl, klar, belastet das Klima. Wer wie hier die Aufrichter und andere Teile wiederverwertet, indem er sie nicht neu produziert, sondern nur neu beschichtet, kann die Klimabilanz erheblich verbessern.
7: Durch das Bett, was wir jetzt sozusagen refurbished haben, sparen wir 80%, sag ich mal, CO2-Ausstoß. Das heißt, wenn wir CO2 sparen wollen, ist einfach ganz einfache Rechnung. Je länger, sag ich mal, die Produkte in Einsatz sind, desto höher ist der Hebel, sozusagen CO2 zu sparen.
5: 1000 alte Betten pro Jahr bereitet Bock wieder auf, als einziger Anbieter bei Pflegebetten. Und man hofft, dass auch Hersteller anderer Produkte im Gesundheitssystem das nachmachen.
7: Rollstühle, Rollatoren, Gehhilfen, auch die müssen ja nicht nach einer begrenzten Zeit einfach aus dem Verkehr gezogen werden. Und deswegen ist es uns wichtig, dass auch die Branche, in der wir sind, dass wir, sag mal, nicht nur mit gutem Beispiel vorangehen, sondern dass wir auch zeigen, auch mit einem validen Business Case, okay, das macht man nicht nur, um irgendwo nach draußen gut dazustehen, sondern um damit Geld zu verdienen und letztendlich auch, das darf man auch nicht vergessen, auch die CO2-Emissionen zu drücken.
5: Am Ende kommt eine Plakette drauf, damit es jeder weiß, refurbished, gebraucht, aber einwandfrei. Care for people and nature, für die Menschen und die Natur.
0: So, Heribert Schwarthoff hat uns unser heutiges Zuschauerfoto geschickt. Schauen Sie mal, diese kleine Bande hier, junge Geparden im Alvetta-Zoo von Münster, im Juli, ich hätte fast gesagt geschlüpft, nein, natürlich zur Welt gekommen, sind ja Säugetiere. Echt Wunder der Natur, ob die Kleinen wohl wissen, dass sie schon bald in 3 Sekunden auf fast 100 Stundenkilometer beschleunigen können. Ich glaube, das wissen sie noch nicht. Aber langsam werden sie selbstbewusster, schneller als fast alle Sportwagen, muss man sich mal vorstellen. Von 3 Sekunden von 0 auf 100, das schafft niemand von uns, auch nicht bei Olympia. Danke für das Foto nach Steinfurt. Schauen wir mal auf die Wetteraussichten für das Münsterland. Hier sind sie. Heute Nacht klingen die Schauer langsam ab und danach gibt es größere Wolkenlücken. In der zweiten Nachthälfte zieht es wieder zu. Dazu gibt es leichten Sprühregen bei 16 bis 14 Grad. Am Donnerstag bleibt es bis in die Mittagsstunden wolkig. Die Sonne scheint nur mit Glück. Und ganz vereinzelt gibt es ein paar Tropfen oder einen schwachen Schauer. Am Nachmittag können die Wolken besser auflockern. Die Sonne scheint dann hin und wieder, aber weiter sind einzelne Schauer möglich. Die Höchstwerte zwischen 21 und 23 Grad. Der Südwestwind weht schwach bis mäßig mit starken Böen. Am Freitag dichte Wolken, reichlich Regen, stürmische Böen, 23 Grad. Am Samstag ein trockener Wechsel aus Sonne und lockeren Wolken, 22 Grad trocken. Am Sonntag ab mittags sonnig oder leicht bewölkt, vorher ein bisschen neblig. Erwärmung auf 24 Grad, die Wahrscheinlichkeit für Regen am Freitag bei 90, am Samstag bei 10, am Sonntag bei 5%. Unser 7-Tage-Trend, nachdem die kommende Woche erst die meiste Zeit trocken ist und mit ein bisschen Sonnenschein startet, wird es dann im Laufe der Woche zunehmend wechselhaft. Die Temperaturen gehen runter. So, nach der Tagesschau bei uns im WDR Fernsehen geht es dann weiter mit Marc und Anna Planken. Gleich hier um 20.15 Uhr. Einen schönen Abend für Sie und bis bald hier in der Lokalzeit Münsterland. Danke für die Tage.
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11: Ich bin ja echt ein Schisser, muss ich sagen, ne?
10: Erlebnisbäder versprechen Erholung pur.
11: Ein Tag Urlaub oder zwei.
10: Wie viel Kurzurlaub bekommt man fürs Geld? Daniel Assmann macht den Test.